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2: Mit Michael Mien. Ein großer Waldbrand nordöstlich von Madrid hat bereits rund 13.000 Hektar Fläche zerstört. Nach Angaben der Behörden sind die Flammen weiterhin außer Kontrolle und haben sich deutlich ausgebreitet. Mehr als 500 Einsatzkräfte kämpfen am Boden gegen das Feuer und legen Brandschneisen an, um die Ausbreitung zu stoppen. Unterstützt werden sie von der militärischen Notfalleinheit. Bislang konnten die Einsatzkräfte verhindern, dass die Flammen Ortschaften erreichen. Der Konflikt zwischen den USA und dem Iran droht weiter zu eskalieren. Nach tagelangen Angriffen und Gegenschlägen wurden bei einem iranischen Raketenangriff auf einen Luftwaffenstützpunkt in Jordanien erstmals seit Monaten wieder US-Soldaten getötet. Beide Seiten verschärften daraufhin ihre Drohungen und kündigten weitere Reaktionen an. Diplomatische Bemühungen zur Entspannung sind derzeit nicht erkennbar. Die Sorge vor einer Ausweitung des Konflikts in der gesamten Region wächst unterdessen weiter. Russland hat die ukrainische Hauptstadt Kiew mit zahlreichen ballistischen Raketen angegriffen. Nach Angaben von Präsident Selenskyj handelte es sich um einen der schwersten Raketenangriffe auf die Stadt seit langem. Bei den Angriffen kam mindestens ein Mensch ums Leben, 16 weitere wurden verletzt. In weiten Teilen der Millionenstadt waren Explosionen zu hören. Vielerorts entstanden erhebliche Schäden, heißt es aus der Ukraine. Jens Spahn hat seinen Rücktritt als Vorsitzender der Unionsbundestagsfraktion angekündigt. Der CDU-Politiker begründete seine Entscheidung mit seiner Familie, die für ihn nun an erster Stelle stehe. Spahn war erst seit 14 Monaten Fraktionschef. Wer ihm nachfolgt, ist noch offen. Als mögliche Kandidaten werden unter anderem Thorsten Frey, Carsten Linnemann, Alexander Dobrindt, Günter Krings und Nina Wagen gehandelt. Mehr als drei Wochen nach dem schweren Doppelerdbeben in Venezuela ist die Zahl der Todesopfer auf über 5.000 gestiegen. Mehr als 16.700 Menschen wurden verletzt. Die Behörden rechnen weiterhin mit aufwendigen Hilfs- und Bergungsarbeiten in den betroffenen Regionen. Viele Menschen haben durch die Katastrophe ihr Zuhause verloren. Das Erdbeben zählt zu den schwersten Naturkatastrophen des Landes seit Jahrzehnten.
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3: In der Wetterredaktion Julia Kersten. Das Wochenende startet im Norden bewölkt mit kurzen Schauern. Überall sonst bleibt es sonnig und trocken. Erst am Abend gibt es im Südwesten erste Gewitter. Die Werte liegen an den Küsten bei milden 21 Grad, im Norden bis zu 29 Grad, im Süden sogar Spitzenwerte bis zu 32 Grad. Später gibt es fast überall Schauer und Gewitter. In den Nächten kühlt es jeweils auf 18 bis 11 Grad ab. Der Trend für die kommende Woche zeigt, viele Wolken, immer wieder Schauer und Gewitter. Mit 17 bis 12 Grad wird es spürbar kühler.
1: So viel zu den Nachrichten und dem Wetter. Wir wünschen allen Hörern weiterhin viel Spaß bei Fantastic Radio.
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6: Mit Michael Miem. Ein großer Waldbrand nordöstlich von Madrid hat bereits rund 13.000 Hektar Fläche zerstört. Nach Angaben der Behörden sind die Flammen weiterhin außer Kontrolle und haben sich deutlich ausgebreitet. Mehr als 500 Einsatzkräfte kämpfen am Boden gegen das Feuer und legen Brandschneisen an, um die Ausbreitung zu stoppen. Unterstützt werden sie von der militärischen Notfalleinheit. Bislang konnten die Einsatzkräfte verhindern, dass die Flammen Ortschaften erreichen. Der Konflikt zwischen den USA und dem Iran droht weiter zu eskalieren. Nach tagelangen Angriffen und Gegenschlägen wurden bei einem iranischen Raketenangriff auf einen Luftwaffenstützpunkt in Jordanien erstmals seit Monaten wieder US-Soldaten getötet. Beide Seiten verschärften daraufhin ihre Drohungen und kündigten weitere Reaktionen an. Diplomatische Bemühungen zur Entspannung sind derzeit nicht erkennbar. Die Sorge vor einer Ausweitung des Konflikts in der gesamten Region wächst unterdessen weiter. Russland hat die ukrainische Hauptstadt Kiew mit zahlreichen ballistischen Raketen angegriffen. Nach Angaben von Präsident Selenskyj handelte es sich um einen der schwersten Raketenangriffe auf die Stadt seit langem. Bei den Angriffen kam mindestens ein Mensch ums Leben, 16 weitere wurden verletzt. In weiten Teilen der Millionenstadt waren Explosionen zu hören. Vielerorts entstanden erhebliche Schäden, heißt es aus der Ukraine. Jens Spahn hat seinen Rücktritt als Vorsitzender der Unionsbundestagsfraktion angekündigt. Der CDU-Politiker begründete seine Entscheidung mit seiner Familie, die für ihn nun an erster Stelle stehe. Spahn war erst seit 14 Monaten Fraktionschef. Wer ihm nachfolgt, ist noch offen. Als mögliche Kandidaten werden unter anderem Thorsten Frey, Carsten Linnemann, Alexander Dobrindt, Günter Krings und Nina Wagen gehandelt. Mehr als drei Wochen nach dem schweren Doppelerdbeben in Venezuela ist die Zahl der Todesopfer auf über 5.000 gestiegen. Mehr als 16.700 Menschen wurden verletzt. Die Behörden rechnen weiterhin mit aufwendigen Hilfs- und Bergungsarbeiten in den betroffenen Regionen. Viele Menschen haben durch die Katastrophe ihr Zuhause verloren. Das Erdbeben zählt zu den schwersten Naturkatastrophen des Landes seit Jahrzehnten.
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7: In der Wetterredaktion Julia Kersten. Das Wochenende startet im Norden bewölkt mit kurzen Schauern. Überall sonst bleibt es sonnig und trocken. Erst am Abend gibt es im Südwesten erste Gewitter. Die Werte liegen an den Küsten bei milden 21 Grad, im Norden bis zu 29 Grad, im Süden sogar Spitzenwerte bis zu 32 Grad. Später gibt es fast überall Schauer und Gewitter. In den Nächten kühlt es jeweils auf 18 bis 11 Grad ab. Der Trend für die kommende Woche zeigt, viele Wolken, immer wieder Schauer und Gewitter. Mit 17 bis 12 Grad wird es spürbar kühler.
5: So viel zu den Nachrichten und dem Wetter. Wir wünschen allen Hörern weiterhin viel Spaß bei Fantastic Radio.
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6: Mit Michael Miem. Ein großer Waldbrand nordöstlich von Madrid hat bereits rund 13.000 Hektar Fläche zerstört. Nach Angaben der Behörden sind die Flammen weiterhin außer Kontrolle und haben sich deutlich ausgebreitet. Mehr als 500 Einsatzkräfte kämpfen am Boden gegen das Feuer und legen Brandschneisen an, um die Ausbreitung zu stoppen. Unterstützt werden sie von der militärischen Notfalleinheit. Bislang konnten die Einsatzkräfte verhindern, dass die Flammen Ortschaften erreichen. Der Konflikt zwischen den USA und dem Iran droht weiter zu eskalieren. Nach tagelangen Angriffen und Gegenschlägen wurden bei einem iranischen Raketenangriff auf einen Luftwaffenstützpunkt in Jordanien erstmals seit Monaten wieder US-Soldaten getötet. Beide Seiten verschärften daraufhin ihre Drohungen und kündigten weitere Reaktionen an. Diplomatische Bemühungen zur Entspannung sind derzeit nicht erkennbar. Die Sorge vor einer Ausweitung des Konflikts in der gesamten Region wächst unterdessen weiter. Russland hat die ukrainische Hauptstadt Kiew mit zahlreichen ballistischen Raketen angegriffen. Nach Angaben von Präsident Selenskyj handelte es sich um einen der schwersten Raketenangriffe auf die Stadt seit langem. Bei den Angriffen kam mindestens ein Mensch ums Leben, 16 weitere wurden verletzt. In weiten Teilen der Millionenstadt waren Explosionen zu hören. Vielerorts entstanden erhebliche Schäden, heißt es aus der Ukraine. Jens Spahn hat seinen Rücktritt als Vorsitzender der Unionsbundestagsfraktion angekündigt. Der CDU-Politiker begründete seine Entscheidung mit seiner Familie, die für ihn nun an erster Stelle stehe. Spahn war erst seit 14 Monaten Fraktionschef. Wer ihm nachfolgt, ist noch offen. Als mögliche Kandidaten werden unter anderem Thorsten Frey, Carsten Linnemann, Alexander Dobrindt, Günter Krings und Nina Wagen gehandelt. Mehr als drei Wochen nach dem schweren Doppelerdbeben in Venezuela ist die Zahl der Todesopfer auf über 5.000 gestiegen. Mehr als 16.700 Menschen wurden verletzt. Die Behörden rechnen weiterhin mit aufwendigen Hilfs- und Bergungsarbeiten in den betroffenen Regionen. Viele Menschen haben durch die Katastrophe ihr Zuhause verloren. Das Erdbeben zählt zu den schwersten Naturkatastrophen des Landes seit Jahrzehnten.
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7: In der Wetterredaktion Julia Kersten. Das Wochenende startet im Norden bewölkt mit kurzen Schauern. Überall sonst bleibt es sonnig und trocken. Erst am Abend gibt es im Südwesten erste Gewitter. Die Werte liegen an den Küsten bei milden 21 Grad, im Norden bis zu 29 Grad, im Süden sogar Spitzenwerte bis zu 32 Grad. Später gibt es fast überall Schauer und Gewitter. In den Nächten kühlt es jeweils auf 18 bis 11 Grad ab. Der Trend für die kommende Woche zeigt, viele Wolken, immer wieder Schauer und Gewitter. Mit 17 bis 12 Grad wird es spürbar kühler.
5: So viel zu den Nachrichten und dem Wetter. Wir wünschen allen Hörern weiterhin viel Spaß bei Fantastic Radio.
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6: Mit Michael Miem. Ein großer Waldbrand nordöstlich von Madrid hat bereits rund 13.000 Hektar Fläche zerstört. Nach Angaben der Behörden sind die Flammen weiterhin außer Kontrolle und haben sich deutlich ausgebreitet. Mehr als 500 Einsatzkräfte kämpfen am Boden gegen das Feuer und legen Brandschneisen an, um die Ausbreitung zu stoppen. Unterstützt werden sie von der militärischen Notfalleinheit. Bislang konnten die Einsatzkräfte verhindern, dass die Flammen Ortschaften erreichen. Der Konflikt zwischen den USA und dem Iran droht weiter zu eskalieren. Nach tagelangen Angriffen und Gegenschlägen wurden bei einem iranischen Raketenangriff auf einen Luftwaffenstützpunkt in Jordanien erstmals seit Monaten wieder US-Soldaten getötet. Beide Seiten verschärften daraufhin ihre Drohungen und kündigten weitere Reaktionen an. Diplomatische Bemühungen zur Entspannung sind derzeit nicht erkennbar. Die Sorge vor einer Ausweitung des Konflikts in der gesamten Region wächst unterdessen weiter. Russland hat die ukrainische Hauptstadt Kiew mit zahlreichen ballistischen Raketen angegriffen. Nach Angaben von Präsident Selenskyj handelte es sich um einen der schwersten Raketenangriffe auf die Stadt seit langem. Bei den Angriffen kam mindestens ein Mensch ums Leben, 16 weitere wurden verletzt. In weiten Teilen der Millionenstadt waren Explosionen zu hören. Vielerorts entstanden erhebliche Schäden, heißt es aus der Ukraine. Jens Spahn hat seinen Rücktritt als Vorsitzender der Unionsbundestagsfraktion angekündigt. Der CDU-Politiker begründete seine Entscheidung mit seiner Familie, die für ihn nun an erster Stelle stehe. Spahn war erst seit 14 Monaten Fraktionschef. Wer ihm nachfolgt, ist noch offen. Als mögliche Kandidaten werden unter anderem Thorsten Frey, Carsten Linnemann, Alexander Dobrindt, Günter Krings und Nina Wagen gehandelt. Mehr als drei Wochen nach dem schweren Doppelerdbeben in Venezuela ist die Zahl der Todesopfer auf über 5.000 gestiegen. Mehr als 16.700 Menschen wurden verletzt. Die Behörden rechnen weiterhin mit aufwendigen Hilfs- und Bergungsarbeiten in den betroffenen Regionen. Viele Menschen haben durch die Katastrophe ihr Zuhause verloren. Das Erdbeben zählt zu den schwersten Naturkatastrophen des Landes seit Jahrzehnten.
5: Und nun noch das Wetter.
7: In der Wetterredaktion Julia Kersten. Das Wochenende startet im Norden bewölkt mit kurzen Schauern. Überall sonst bleibt es sonnig und trocken. Erst am Abend gibt es im Südwesten erste Gewitter. Die Werte liegen an den Küsten bei milden 21 Grad, im Norden bis zu 29 Grad, im Süden sogar Spitzenwerte bis zu 32 Grad. Später gibt es fast überall Schauer und Gewitter. In den Nächten kühlt es jeweils auf 18 bis 11 Grad ab. Der Trend für die kommende Woche zeigt, viele Wolken, immer wieder Schauer und Gewitter. Mit 17 bis 12 Grad wird es spürbar kühler.
5: So viel zu den Nachrichten und dem Wetter. Wir wünschen allen Hörern weiterhin viel Spaß bei Fantastic Radio.
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6: Mit Michael Miem. Ein großer Waldbrand nordöstlich von Madrid hat bereits rund 13.000 Hektar Fläche zerstört. Nach Angaben der Behörden sind die Flammen weiterhin außer Kontrolle und haben sich deutlich ausgebreitet. Mehr als 500 Einsatzkräfte kämpfen am Boden gegen das Feuer und legen Brandschneisen an, um die Ausbreitung zu stoppen. Unterstützt werden sie von der militärischen Notfalleinheit. Bislang konnten die Einsatzkräfte verhindern, dass die Flammen Ortschaften erreichen. Der Konflikt zwischen den USA und dem Iran droht weiter zu eskalieren. Nach tagelangen Angriffen und Gegenschlägen wurden bei einem iranischen Raketenangriff auf einen Luftwaffenstützpunkt in Jordanien erstmals seit Monaten wieder US-Soldaten getötet. Beide Seiten verschärften daraufhin ihre Drohungen und kündigten weitere Reaktionen an. Diplomatische Bemühungen zur Entspannung sind derzeit nicht erkennbar. Die Sorge vor einer Ausweitung des Konflikts in der gesamten Region wächst unterdessen weiter. Russland hat die ukrainische Hauptstadt Kiew mit zahlreichen ballistischen Raketen angegriffen. Nach Angaben von Präsident Selenskyj handelte es sich um einen der schwersten Raketenangriffe auf die Stadt seit langem. Bei den Angriffen kam mindestens ein Mensch ums Leben, 16 weitere wurden verletzt. In weiten Teilen der Millionenstadt waren Explosionen zu hören. Vielerorts entstanden erhebliche Schäden, heißt es aus der Ukraine. Jens Spahn hat seinen Rücktritt als Vorsitzender der Unionsbundestagsfraktion angekündigt. Der CDU-Politiker begründete seine Entscheidung mit seiner Familie, die für ihn nun an erster Stelle stehe. Spahn war erst seit 14 Monaten Fraktionschef. Wer ihm nachfolgt, ist noch offen. Als mögliche Kandidaten werden unter anderem Thorsten Frey, Carsten Linnemann, Alexander Dobrindt, Günter Krings und Nina Wagen gehandelt. Mehr als drei Wochen nach dem schweren Doppelerdbeben in Venezuela ist die Zahl der Todesopfer auf über 5.000 gestiegen. Mehr als 16.700 Menschen wurden verletzt. Die Behörden rechnen weiterhin mit aufwendigen Hilfs- und Bergungsarbeiten in den betroffenen Regionen. Viele Menschen haben durch die Katastrophe ihr Zuhause verloren. Das Erdbeben zählt zu den schwersten Naturkatastrophen des Landes seit Jahrzehnten.
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7: In der Wetterredaktion Julia Kersten. Das Wochenende startet im Norden bewölkt mit kurzen Schauern. Überall sonst bleibt es sonnig und trocken. Erst am Abend gibt es im Südwesten erste Gewitter. Die Werte liegen an den Küsten bei milden 21 Grad, im Norden bis zu 29 Grad, im Süden sogar Spitzenwerte bis zu 32 Grad. Später gibt es fast überall Schauer und Gewitter. In den Nächten kühlt es jeweils auf 18 bis 11 Grad ab. Der Trend für die kommende Woche zeigt, viele Wolken, immer wieder Schauer und Gewitter. Mit 17 bis 12 Grad wird es spürbar kühler.
5: So viel zu den Nachrichten und dem Wetter. Wir wünschen allen Hörern weiterhin viel Spaß bei Fantastic Radio.
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6: Mit Gisela Hoff. Die Weltgesundheitsorganisation ruft wegen zunehmender Erkrankungen an Westnilfieber in Südeuropa zu besonderer Wachsamkeit auf. Vor allem in Griechenland und Italien ist die Zahl der Fälle zuletzt gestiegen. Das Virus wird durch Mücken übertragen. Nach Angaben der WHO hat die Krankheitssaison gerade erst begonnen. Und nun der Blick auf die wichtigsten Meldungen der Woche. Montag. Nach Warnstreiks und Programmausfällen haben sich der Bayerische Rundfunk und die Gewerkschaften auf einen neuen Tarifvertrag geeinigt. Die Gehälter und Honorare steigen bis Ende 2028 in mehreren Schritten um bis zu 2,5% pro Jahr. Von dem Abschluss profitieren rund 5.300 feste und freie Beschäftigte der viertgrößten ARD-Anstalt. Dienstag. Die Zahl der polizeilich registrierten Fälle sexuellen Kindesmissbrauchs ist in Deutschland innerhalb von 5 Jahren deutlich gestiegen. Im vergangenen Jahr wurden rund 17.000 Fälle erfasst, rund 1.600 mehr als 2021. Die tatsächliche Zahl dürfte deutlich höher liegen, weil es eine hohe Dunkelziffer gibt. Mittwoch. Ermittler von Staatsanwaltschaft und Steuerfahndung haben die Zentrale der Deutschen Bank in Frankfurt am Main durchsucht. Hintergrund sollen Ermittlungen wegen des Verdachts der Steuerhinterziehung im Zusammenhang mit sogenannten Cum-Cum-Geschäften sein. Dabei werden Aktien rund um den Dividendenstichtag zwischen verschiedenen Beteiligten verschoben, um die Steuerlast zu senken. Donnerstag. Der Berliner Senat geht mit einem neuen Mietenscan gegen mögliche Verstöße gegen die Mietpreisbremse vor. Dabei werden Wohnungsinserate im Internet automatisch überprüft. Im Juni wurden mehr als 7.700 Angebote untersucht. Bei 46% besteht der Verdacht auf einen Verstoß. Freitag. Kanzler Merz hat sein Kabinett umgebaut. Auslöser ist der Rücktritt von Unionsfraktionschef Jens Spahn. Der bisherige Kanzleramtschef Thorsten Frey soll an die Spitze der Unionsfraktion wechseln. Seine Nachfolge im Kanzleramt übernimmt Gesundheitsministerin Nina Wagen. Neuer Gesundheitsminister soll CDU-Generalsekretär Carsten Linnemann werden. Außerdem wechselt Philipp Amthor aus dem Digitalministerium als Staatsminister und Bund-Länder-Koordinator ins Kanzleramt.
7: Mit Michael Miem. Ein großer Waldbrand nordöstlich von Madrid hat bereits rund 13.000 Hektar Fläche zerstört. Nach Angaben der Behörden sind die Flammen weiterhin außer Kontrolle und haben sich deutlich ausgebreitet. Mehr als 500 Einsatzkräfte kämpfen am Boden gegen das Feuer und legen Brandschneisen an, um die Ausbreitung zu stoppen. Unterstützt werden sie von der militärischen Notfalleinheit. Bislang konnten die Einsatzkräfte verhindern, dass die Flammen Ortschaften erreichen. Der Konflikt zwischen den USA und dem Iran droht weiter zu eskalieren. Nach tagelangen Angriffen und Gegenschlägen wurden bei einem iranischen Raketenangriff auf einen Luftwaffenstützpunkt in Jordanien erstmals seit Monaten wieder US-Soldaten getötet. Beide Seiten verschärften daraufhin ihre Drohungen und kündigten weitere Reaktionen an. Diplomatische Bemühungen zur Entspannung sind derzeit nicht erkennbar. Die Sorge vor einer Ausweitung des Konflikts in der gesamten Region wächst unterdessen weiter. Russland hat die ukrainische Hauptstadt Kiew mit zahlreichen ballistischen Raketen angegriffen. Nach Angaben von Präsident Selenskyj handelte es sich um einen der schwersten Raketenangriffe auf die Stadt seit langem. Bei den Angriffen kam mindestens ein Mensch ums Leben, 16 weitere wurden verletzt. In weiten Teilen der Millionenstadt waren Explosionen zu hören. Vielerorts entstanden erhebliche Schäden, heißt es aus der Ukraine. Jens Spahn hat seinen Rücktritt als Vorsitzender der Unionsbundestagsfraktion angekündigt. Der CDU-Politiker begründete seine Entscheidung mit seiner Familie, die für ihn nun an erster Stelle stehe. Spahn war erst seit 14 Monaten Fraktionschef. Wer ihm nachfolgt, ist noch offen. Als mögliche Kandidaten werden unter anderem Thorsten Frey, Carsten Linnemann, Alexander Dobrindt, Günter Krings und Nina Wagen gehandelt. Mehr als drei Wochen nach dem schweren Doppelerdbeben in Venezuela ist die Zahl der Todesopfer auf über 5.000 gestiegen. Mehr als 16.700 Menschen wurden verletzt. Die Behörden rechnen weiterhin mit aufwendigen Hilfs- und Bergungsarbeiten in den betroffenen Regionen. Viele Menschen haben durch die Katastrophe ihr Zuhause verloren. Das Erdbeben zählt zu den schwersten Naturkatastrophen des Landes seit Jahrzehnten.
5: Und nun noch das Wetter.
1: In der Wetterredaktion Julia Kersten. Das Wochenende startet im Norden bewölkt mit kurzen Schauern. Überall sonst bleibt es sonnig und trocken. Erst am Abend gibt es im Südwesten erste Gewitter. Die Werte liegen an den Küsten bei milden 21 Grad, im Norden bis zu 29 Grad, im Süden sogar Spitzenwerte bis zu 32 Grad. Später gibt es fast überall Schauer und Gewitter. In den Nächten kühlt es jeweils auf 18 bis 11 Grad ab. Der Trend für die kommende Woche zeigt, viele Wolken, immer wieder Schauer und Gewitter. Mit 17 bis 12 Grad wird es spürbar kühler.
5: So viel zu den Nachrichten und dem Wetter. Wir wünschen allen Hörern weiterhin viel Spaß bei Fantastic Radio.
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6: Mit Gisela Hoff. Die Weltgesundheitsorganisation ruft wegen zunehmender Erkrankungen an Westnilfieber in Südeuropa zu besonderer Wachsamkeit auf. Vor allem in Griechenland und Italien ist die Zahl der Fälle zuletzt gestiegen. Das Virus wird durch Mücken übertragen. Nach Angaben der WHO hat die Krankheitssaison gerade erst begonnen. Und nun der Blick auf die wichtigsten Meldungen der Woche. Montag. Nach Warnstreiks und Programmausfällen haben sich der Bayerische Rundfunk und die Gewerkschaften auf einen neuen Tarifvertrag geeinigt. Die Gehälter und Honorare steigen bis Ende 2028 in mehreren Schritten um bis zu 2,5% pro Jahr. Von dem Abschluss profitieren rund 5.300 feste und freie Beschäftigte der viertgrößten ARD-Anstalt. Dienstag. Die Zahl der polizeilich registrierten Fälle sexuellen Kindesmissbrauchs ist in Deutschland innerhalb von 5 Jahren deutlich gestiegen. Im vergangenen Jahr wurden rund 17.000 Fälle erfasst, rund 1.600 mehr als 2021. Die tatsächliche Zahl dürfte deutlich höher liegen, weil es eine hohe Dunkelziffer gibt. Mittwoch. Ermittler von Staatsanwaltschaft und Steuerfahndung haben die Zentrale der Deutschen Bank in Frankfurt am Main durchsucht. Hintergrund sollen Ermittlungen wegen des Verdachts der Steuerhinterziehung im Zusammenhang mit sogenannten Cum-Cum-Geschäften sein. Dabei werden Aktien rund um den Dividendenstichtag zwischen verschiedenen Beteiligten verschoben, um die Steuerlast zu senken. Donnerstag. Der Berliner Senat geht mit einem neuen Mietenscan gegen mögliche Verstöße gegen die Mietpreisbremse vor. Dabei werden Wohnungsinserate im Internet automatisch überprüft. Im Juni wurden mehr als 7.700 Angebote untersucht. Bei 46% besteht der Verdacht auf einen Verstoß. Freitag. Kanzler Merz hat sein Kabinett umgebaut. Auslöser ist der Rücktritt von Unionsfraktionschef Jens Spahn. Der bisherige Kanzleramtschef Thorsten Frey soll an die Spitze der Unionsfraktion wechseln. Seine Nachfolge im Kanzleramt übernimmt Gesundheitsministerin Nina Baken. Neuer Gesundheitsminister soll CDU-Generalsekretär Carsten Linnemann werden. Außerdem wechselt Philipp Amthor aus dem Digitalministerium als Staatsminister und Bund-Länder-Koordinator ins Kanzleramt.
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7: In der Wetterredaktion Julia Kersten. Das Wochenende startet im Norden bewölkt mit kurzen Schauern. Überall sonst bleibt es sonnig und trocken. Erst am Abend gibt es im Südwesten erste Gewitter. Die Werte liegen an den Küsten bei milden 21 Grad, im Norden bis zu 29 Grad, im Süden sogar Spitzenwerte bis zu 32 Grad. Später gibt es fast überall Schauer und Gewitter. In den Nächten kühlt es jeweils auf 18 bis 11 Grad ab. Der Trend für die kommende Woche zeigt, viele Wolken, immer wieder Schauer und Gewitter. Mit 17 bis 12 Grad wird es spürbar kühler.
5: So viel zu den Nachrichten und dem Wetter. Wir wünschen allen Hörern weiterhin viel Spaß bei Fantastic Radio.
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6: Mit Gisela Hoff. Die Weltgesundheitsorganisation ruft wegen zunehmender Erkrankungen an Westnilfieber in Südeuropa zu besonderer Wachsamkeit auf. Vor allem in Griechenland und Italien ist die Zahl der Fälle zuletzt gestiegen. Das Virus wird durch Mücken übertragen. Nach Angaben der WHO hat die Krankheitssaison gerade erst begonnen. Und nun der Blick auf die wichtigsten Meldungen der Woche. Montag. Nach Warnstreiks und Programmausfällen haben sich der Bayerische Rundfunk und die Gewerkschaften auf einen neuen Tarifvertrag geeinigt. Die Gehälter und Honorare steigen bis Ende 2028 in mehreren Schritten um bis zu 2,5% pro Jahr. Von dem Abschluss profitieren rund 5.300 feste und freie Beschäftigte der viertgrößten ARD-Anstalt. Dienstag. Die Zahl der polizeilich registrierten Fälle sexuellen Kindesmissbrauchs ist in Deutschland innerhalb von 5 Jahren deutlich gestiegen. Im vergangenen Jahr wurden rund 17.000 Fälle erfasst, rund 1.600 mehr als 2021. Die tatsächliche Zahl dürfte deutlich höher liegen, weil es eine hohe Dunkelziffer gibt. Mittwoch. Ermittler von Staatsanwaltschaft und Steuerfahndung haben die Zentrale der Deutschen Bank in Frankfurt am Main durchsucht. Hintergrund sollen Ermittlungen wegen des Verdachts der Steuerhinterziehung im Zusammenhang mit sogenannten Cum-Cum-Geschäften sein. Dabei werden Aktien rund um den Dividendenstichtag zwischen verschiedenen Beteiligten verschoben, um die Steuerlast zu senken. Donnerstag. Der Berliner Senat geht mit einem neuen Mietenscan gegen mögliche Verstöße gegen die Mietpreisbremse vor. Dabei werden Wohnungsinserate im Internet automatisch überprüft. Im Juni wurden mehr als 7.700 Angebote untersucht. Bei 46% besteht der Verdacht auf einen Verstoß. Freitag. Kanzler Merz hat sein Kabinett umgebaut. Auslöser ist der Rücktritt von Unionsfraktionschef Jens Spahn. Der bisherige Kanzleramtschef Thorsten Frey soll an die Spitze der Unionsfraktion wechseln. Seine Nachfolge im Kanzleramt übernimmt Gesundheitsministerin Nina Wagen. Neuer Gesundheitsminister soll CDU-Generalsekretär Carsten Linnemann werden. Außerdem wechselt Philipp Amthor aus dem Digitalministerium als Staatsminister und Bund-Länder-Koordinator ins Kanzleramt.
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7: In der Wetterredaktion Julia Kersten. Das Wochenende startet im Norden bewölkt mit kurzen Schauern. Überall sonst bleibt es sonnig und trocken. Erst am Abend gibt es im Südwesten erste Gewitter. Die Werte liegen an den Küsten bei milden 21 Grad, im Norden bis zu 29 Grad, im Süden sogar Spitzenwerte bis zu 32 Grad. Später gibt es fast überall Schauer und Gewitter. In den Nächten kühlt es jeweils auf 18 bis 11 Grad ab. Der Trend für die kommende Woche zeigt, viele Wolken, immer wieder Schauer und Gewitter. Mit 17 bis 12 Grad wird es spürbar kühler.
5: So viel zu den Nachrichten und dem Wetter. Wir wünschen allen Hörern weiterhin viel Spaß bei Fantastic Radio.
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6: Mit Gisela Hoff. Die Weltgesundheitsorganisation ruft wegen zunehmender Erkrankungen an Westnilfieber in Südeuropa zu besonderer Wachsamkeit auf. Vor allem in Griechenland und Italien ist die Zahl der Fälle zuletzt gestiegen. Das Virus wird durch Mücken übertragen. Nach Angaben der WHO hat die Krankheitssaison gerade erst begonnen. Und nun der Blick auf die wichtigsten Meldungen der Woche. Montag. Nach Warnstreiks und Programmausfällen haben sich der Bayerische Rundfunk und die Gewerkschaften auf einen neuen Tarifvertrag geeinigt. Die Gehälter und Honorare steigen bis Ende 2028 in mehreren Schritten um bis zu 2,5% pro Jahr. Von dem Abschluss profitieren rund 5.300 feste und freie Beschäftigte der viertgrößten ARD-Anstalt. Dienstag. Die Zahl der polizeilich registrierten Fälle sexuellen Kindesmissbrauchs ist in Deutschland innerhalb von 5 Jahren deutlich gestiegen. Im vergangenen Jahr wurden rund 17.000 Fälle erfasst, rund 1.600 mehr als 2021. Die tatsächliche Zahl dürfte deutlich höher liegen, weil es eine hohe Dunkelziffer gibt. Mittwoch. Ermittler von Staatsanwaltschaft und Steuerfahndung haben die Zentrale der Deutschen Bank in Frankfurt am Main durchsucht. Hintergrund sollen Ermittlungen wegen des Verdachts der Steuerhinterziehung im Zusammenhang mit sogenannten Cum-Cum-Geschäften sein. Dabei werden Aktien rund um den Dividendenstichtag zwischen verschiedenen Beteiligten verschoben, um die Steuerlast zu senken. Donnerstag. Der Berliner Senat geht mit einem neuen Mietenscan gegen mögliche Verstöße gegen die Mietpreisbremse vor. Dabei werden Wohnungsinserate im Internet automatisch überprüft. Im Juni wurden mehr als 7.700 Angebote untersucht. Bei 46% besteht der Verdacht auf einen Verstoß. Freitag. Kanzler Merz hat sein Kabinett umgebaut. Auslöser ist der Rücktritt von Unionsfraktionschef Jens Spahn. Der bisherige Kanzleramtschef Thorsten Frey soll an die Spitze der Unionsfraktion wechseln. Seine Nachfolge im Kanzleramt übernimmt Gesundheitsministerin Nina Wagen. Neuer Gesundheitsminister soll CDU-Generalsekretär Carsten Linnemann werden. Außerdem wechselt Philipp Amthor aus dem Digitalministerium als Staatsminister und Bund-Länder-Koordinator ins Kanzleramt.
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7: In der Wetterredaktion Julia Kersten. Das Wochenende startet im Norden bewölkt mit kurzen Schauern. Überall sonst bleibt es sonnig und trocken. Erst am Abend gibt es im Südwesten erste Gewitter. Die Werte liegen an den Küsten bei milden 21 Grad, im Norden bis zu 29 Grad, im Süden sogar Spitzenwerte bis zu 32 Grad. Später gibt es fast überall Schauer und Gewitter. In den Nächten kühlt es jeweils auf 18 bis 11 Grad ab. Der Trend für die kommende Woche zeigt, viele Wolken, immer wieder Schauer und Gewitter. Mit 17 bis 12 Grad wird es spürbar kühler.
5: So viel zu den Nachrichten und dem Wetter. Wir wünschen allen Hörern weiterhin viel Spaß bei Fantastic Radio.
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6: Mit Gisela Hoff. Die Weltgesundheitsorganisation ruft wegen zunehmender Erkrankungen an Westnilfieber in Südeuropa zu besonderer Wachsamkeit auf. Vor allem in Griechenland und Italien ist die Zahl der Fälle zuletzt gestiegen. Das Virus wird durch Mücken übertragen. Nach Angaben der WHO hat die Krankheitssaison gerade erst begonnen. Und nun der Blick auf die wichtigsten Meldungen der Woche. Montag. Nach Warnstreiks und Programmausfällen haben sich der Bayerische Rundfunk und die Gewerkschaften auf einen neuen Tarifvertrag geeinigt. Die Gehälter und Honorare steigen bis Ende 2028 in mehreren Schritten um bis zu 2,5% pro Jahr. Von dem Abschluss profitieren rund 5.300 feste und freie Beschäftigte der viertgrößten ARD-Anstalt. Dienstag. Die Zahl der polizeilich registrierten Fälle sexuellen Kindesmissbrauchs ist in Deutschland innerhalb von 5 Jahren deutlich gestiegen. Im vergangenen Jahr wurden rund 17.000 Fälle erfasst, rund 1.600 mehr als 2021. Die tatsächliche Zahl dürfte deutlich höher liegen, weil es eine hohe Dunkelziffer gibt. Mittwoch. Ermittler von Staatsanwaltschaft und Steuerfahndung haben die Zentrale der Deutschen Bank in Frankfurt am Main durchsucht. Hintergrund sollen Ermittlungen wegen des Verdachts der Steuerhinterziehung im Zusammenhang mit sogenannten Cum-Cum-Geschäften sein. Dabei werden Aktien rund um den Dividendenstichtag zwischen verschiedenen Beteiligten verschoben, um die Steuerlast zu senken. Donnerstag. Der Berliner Senat geht mit einem neuen Mietenscan gegen mögliche Verstöße gegen die Mietpreisbremse vor. Dabei werden Wohnungsinserate im Internet automatisch überprüft. Im Juni wurden mehr als 7.700 Angebote untersucht. Bei 46% besteht der Verdacht auf einen Verstoß. Freitag. Kanzler Merz hat sein Kabinett umgebaut. Auslöser ist der Rücktritt von Unionsfraktionschef Jens Spahn. Der bisherige Kanzleramtschef Thorsten Frey soll an die Spitze der Unionsfraktion wechseln. Seine Nachfolge im Kanzleramt übernimmt Gesundheitsministerin Nina Wagen. Neuer Gesundheitsminister soll CDU-Generalsekretär Carsten Linnemann werden. Außerdem wechselt Philipp Amthor aus dem Digitalministerium als Staatsminister und Bund-Länder-Koordinator ins Kanzleramt.
5: Und nun noch das Wetter.
7: In der Wetterredaktion Julia Kersten. Das Wochenende startet im Norden bewölkt mit kurzen Schauern. Überall sonst bleibt es sonnig und trocken. Erst am Abend gibt es im Südwesten erste Gewitter. Die Werte liegen an den Küsten bei milden 21 Grad, im Norden bis zu 29 Grad, im Süden sogar Spitzenwerte bis zu 32 Grad. Später gibt es fast überall Schauer und Gewitter. In den Nächten kühlt es jeweils auf 18 bis 11 Grad ab. Der Trend für die kommende Woche zeigt, viele Wolken, immer wieder Schauer und Gewitter. Mit 17 bis 12 Grad wird es spürbar kühler.
5: So viel zu den Nachrichten und dem Wetter. Wir wünschen allen Hörern weiterhin viel Spaß bei Fantastic Radio.
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6: Mit Gisela Hoff. Die Weltgesundheitsorganisation ruft wegen zunehmender Erkrankungen an Westnilfieber in Südeuropa zu besonderer Wachsamkeit auf. Vor allem in Griechenland und Italien ist die Zahl der Fälle zuletzt gestiegen. Das Virus wird durch Mücken übertragen. Nach Angaben der WHO hat die Krankheitssaison gerade erst begonnen. Und nun der Blick auf die wichtigsten Meldungen der Woche. Montag. Nach Warnstreiks und Programmausfällen haben sich der Bayerische Rundfunk und die Gewerkschaften auf einen neuen Tarifvertrag geeinigt. Die Gehälter und Honorare steigen bis Ende 2028 in mehreren Schritten um bis zu 2,5% pro Jahr. Von dem Abschluss profitieren rund 5.300 feste und freie Beschäftigte der viertgrößten ARD-Anstalt. Dienstag. Die Zahl der polizeilich registrierten Fälle sexuellen Kindesmissbrauchs ist in Deutschland innerhalb von 5 Jahren deutlich gestiegen. Im vergangenen Jahr wurden rund 17.000 Fälle erfasst, rund 1.600 mehr als 2021. Die tatsächliche Zahl dürfte deutlich höher liegen, weil es eine hohe Dunkelziffer gibt. Mittwoch. Ermittler von Staatsanwaltschaft und Steuerfahndung haben die Zentrale der Deutschen Bank in Frankfurt am Main durchsucht. Hintergrund sollen Ermittlungen wegen des Verdachts der Steuerhinterziehung im Zusammenhang mit sogenannten Cum-Cum-Geschäften sein. Dabei werden Aktien rund um den Dividendenstichtag zwischen verschiedenen Beteiligten verschoben, um die Steuerlast zu senken. Donnerstag. Der Berliner Senat geht mit einem neuen Mietenscan gegen mögliche Verstöße gegen die Mietpreisbremse vor. Dabei werden Wohnungsinserate im Internet automatisch überprüft. Im Juni wurden mehr als 7.700 Angebote untersucht. Bei 46% besteht der Verdacht auf einen Verstoß. Freitag. Kanzler Merz hat sein Kabinett umgebaut. Auslöser ist der Rücktritt von Unionsfraktionschef Jens Spahn. Der bisherige Kanzleramtschef Thorsten Frey soll an die Spitze der Unionsfraktion wechseln. Seine Nachfolge im Kanzleramt übernimmt Gesundheitsministerin Nina Wagen. Neuer Gesundheitsminister soll CDU-Generalsekretär Carsten Linnemann werden. Außerdem wechselt Philipp Amthor aus dem Digitalministerium als Staatsminister und Bund-Länder-Koordinator ins Kanzleramt.
5: Und nun noch das Wetter.
7: In der Wetterredaktion Julia Kersten. Das Wochenende startet im Norden bewölkt mit kurzen Schauern. Überall sonst bleibt es sonnig und trocken. Erst am Abend gibt es im Südwesten erste Gewitter. Die Werte liegen an den Küsten bei milden 21 Grad, im Norden bis zu 29 Grad, im Süden sogar Spitzenwerte bis zu 32 Grad. Später gibt es fast überall Schauer und Gewitter. In den Nächten kühlt es jeweils auf 18 bis 11 Grad ab. Der Trend für die kommende Woche zeigt, viele Wolken, immer wieder Schauer und Gewitter. Mit 17 bis 12 Grad wird es spürbar kühler.
5: So viel zu den Nachrichten und dem Wetter. Wir wünschen allen Hörern weiterhin viel Spaß bei Fantastic Radio.
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6: Mit Gisela Hoff. Die Weltgesundheitsorganisation ruft wegen zunehmender Erkrankungen an Westnilfieber in Südeuropa zu besonderer Wachsamkeit auf. Vor allem in Griechenland und Italien ist die Zahl der Fälle zuletzt gestiegen. Das Virus wird durch Mücken übertragen. Nach Angaben der WHO hat die Krankheitssaison gerade erst begonnen. Und nun der Blick auf die wichtigsten Meldungen der Woche. Montag. Nach Warnstreiks und Programmausfällen haben sich der Bayerische Rundfunk und die Gewerkschaften auf einen neuen Tarifvertrag geeinigt. Die Gehälter und Honorare steigen bis Ende 2028 in mehreren Schritten um bis zu 2,5% pro Jahr. Von dem Abschluss profitieren rund 5.300 feste und freie Beschäftigte der viertgrößten ARD-Anstalt. Dienstag. Die Zahl der polizeilich registrierten Fälle sexuellen Kindesmissbrauchs ist in Deutschland innerhalb von 5 Jahren deutlich gestiegen. Im vergangenen Jahr wurden rund 17.000 Fälle erfasst, rund 1.600 mehr als 2021. Die tatsächliche Zahl dürfte deutlich höher liegen, weil es eine hohe Dunkelziffer gibt. Mittwoch. Ermittler von Staatsanwaltschaft und Steuerfahndung haben die Zentrale der Deutschen Bank in Frankfurt am Main durchsucht. Hintergrund sollen Ermittlungen wegen des Verdachts der Steuerhinterziehung im Zusammenhang mit sogenannten Cum-Cum-Geschäften sein. Dabei werden Aktien rund um den Dividendenstichtag zwischen verschiedenen Beteiligten verschoben, um die Steuerlast zu senken. Donnerstag. Der Berliner Senat geht mit einem neuen Mietenscan gegen mögliche Verstöße gegen die Mietpreisbremse vor. Dabei werden Wohnungsinserate im Internet automatisch überprüft. Im Juni wurden mehr als 7.700 Angebote untersucht. Bei 46% besteht der Verdacht auf einen Verstoß. Freitag. Kanzler Merz hat sein Kabinett umgebaut. Auslöser ist der Rücktritt von Unionsfraktionschef Jens Spahn. Der bisherige Kanzleramtschef Thorsten Frey soll an die Spitze der Unionsfraktion wechseln. Seine Nachfolge im Kanzleramt übernimmt Gesundheitsministerin Nina Wagen. Neuer Gesundheitsminister soll CDU-Generalsekretär Carsten Linnemann werden. Außerdem wechselt Philipp Amthor aus dem Digitalministerium als Staatsminister und Bund-Länder-Koordinator ins Kanzleramt.
5: Und nun noch das Wetter.
7: In der Wetterredaktion Julia Kersten. Das Wochenende startet im Norden bewölkt mit kurzen Schauern. Überall sonst bleibt es sonnig und trocken. Erst am Abend gibt es im Südwesten erste Gewitter. Die Werte liegen an den Küsten bei milden 21 Grad, im Norden bis zu 29 Grad, im Süden sogar Spitzenwerte bis zu 32 Grad. Später gibt es fast überall Schauer und Gewitter. In den Nächten kühlt es jeweils auf 18 bis 11 Grad ab. Der Trend für die kommende Woche zeigt, viele Wolken, immer wieder Schauer und Gewitter. Mit 17 bis 12 Grad wird es spürbar kühler.
5: So viel zu den Nachrichten und dem Wetter. Wir wünschen allen Hörern weiterhin viel Spaß bei Fantastic Radio.
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6: Mit Gisela Hoff. Die Weltgesundheitsorganisation ruft wegen zunehmender Erkrankungen an Westnilfieber in Südeuropa zu besonderer Wachsamkeit auf. Vor allem in Griechenland und Italien ist die Zahl der Fälle zuletzt gestiegen. Das Virus wird durch Mücken übertragen.

0: Nach Angaben der WHO hat die Krankheitssaison gerade erst begonnen. Und nun der Blick auf die wichtigsten Meldungen der Woche. Montag. Nach Warnstreiks und Programmausfällen haben sich der Bayerische Rundfunk und die Gewerkschaften auf einen neuen Tarifvertrag geeinigt. Die Gehälter und Honorare steigen bis Ende 2028 in mehreren Schritten um bis zu 2,5% pro Jahr. Von dem Abschluss profitieren rund 5.300 feste und freie Beschäftigte der viertgrößten ARD-Anstalt. Dienstag. Die Zahl der polizeilich registrierten Fälle sexuellen Kindesmissbrauchs ist in Deutschland innerhalb von 5 Jahren deutlich gestiegen. Im vergangenen Jahr wurden rund 17.000 Fälle erfasst, rund 1.600 mehr als 2021. Die tatsächliche Zahl dürfte deutlich höher liegen, weil es eine hohe Dunkelziffer gibt. Mittwoch. Ermittler von Staatsanwaltschaft und Steuerfahndung haben die Zentrale der Deutschen Bank in Frankfurt am Main durchsucht. Hintergrund sollen Ermittlungen wegen des Verdachts der Steuerhinterziehung im Zusammenhang mit sogenannten Cum-Cum-Geschäften sein. Dabei werden Aktien rund um den Dividendenstichtag zwischen verschiedenen Beteiligten verschoben, um die Steuerlast zu senken. Donnerstag. Der Berliner Senat geht mit einem neuen Mietenscan gegen mögliche Verstöße gegen die Mietpreisbremse vor. Dabei werden Wohnungsinserate im Internet automatisch überprüft. Im Juni wurden mehr als 7.700 Angebote untersucht. Bei 46% besteht der Verdacht auf einen Verstoß. Freitag. Kanzler Merz hat sein Kabinett umgebaut. Auslöser ist der Rücktritt von Unionsfraktionschef Jens Spahn. Der bisherige Kanzleramtschef Thorsten Frey soll an die Spitze der Unionsfraktion wechseln. Seine Nachfolge im Kanzleramt übernimmt Gesundheitsministerin Nina Wagen. Neuer Gesundheitsminister soll CDU-Generalsekretär Carsten Linnemann werden. Außerdem wechselt Philipp Amthor aus dem Digitalministerium als Staatsminister und Bund-Länder-Koordinator ins Kanzleramt.
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2: In der Wetterredaktion Julia Kersten. Das Wochenende startet im Norden bewölkt mit kurzen Schauern. Überall sonst bleibt es sonnig und trocken. Erst am Abend gibt es im Südwesten erste Gewitter. Die Werte liegen an den Küsten bei milden 21 Grad, im Norden bis zu 29 Grad, im Süden sogar Spitzenwerte bis zu 32 Grad. Später gibt es fast überall Schauer und Gewitter. In den Nächten kühlt es jeweils auf 18 bis 11 Grad ab. Der Trend für die kommende Woche zeigt, viele Wolken, immer wieder Schauer und Gewitter. Mit 17 bis 12 Grad wird es spürbar kühler.
1: So viel zu den Nachrichten und dem Wetter. Wir wünschen allen Hörern weiterhin viel Spaß bei Fantastic Radio.
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7: Mit Gisela Hoff. Die Weltgesundheitsorganisation ruft wegen zunehmender Erkrankungen an Westnilfieber in Südeuropa zu besonderer Wachsamkeit auf. Vor allem in Griechenland und Italien ist die Zahl der Fälle zuletzt gestiegen. Das Virus wird durch Mücken übertragen. Nach Angaben der WHO hat die Krankheitssaison gerade erst begonnen. Und nun der Blick auf die wichtigsten Meldungen der Woche. Montag. Nach Warnstreiks und Programmausfällen haben sich der Bayerische Rundfunk und die Gewerkschaften auf einen neuen Tarifvertrag geeinigt. Die Gehälter und Honorare steigen bis Ende 2028 in mehreren Schritten um bis zu 2,5% pro Jahr. Von dem Abschluss profitieren rund 5.300 feste und freie Beschäftigte der viertgrößten ARD-Anstalt. Dienstag. Die Zahl der polizeilich registrierten Fälle sexuellen Kindesmissbrauchs ist in Deutschland innerhalb von 5 Jahren deutlich gestiegen. Im vergangenen Jahr wurden rund 17.000 Fälle erfasst, rund 1.600 mehr als 2021. Die tatsächliche Zahl dürfte deutlich höher liegen, weil es eine hohe Dunkelziffer gibt. Mittwoch. Ermittler von Staatsanwaltschaft und Steuerfahndung haben die Zentrale der Deutschen Bank in Frankfurt am Main durchsucht. Hintergrund sollen Ermittlungen wegen des Verdachts der Steuerhinterziehung im Zusammenhang mit sogenannten Cum-Cum-Geschäften sein. Dabei werden Aktien rund um den Dividendenstichtag zwischen verschiedenen Beteiligten verschoben, um die Steuerlast zu senken. Donnerstag. Der Berliner Senat geht mit einem neuen Mietenscan gegen mögliche Verstöße gegen die Mietpreisbremse vor. Dabei werden Wohnungsinserate im Internet automatisch überprüft. Im Juni wurden mehr als 7.700 Angebote untersucht. Bei 46% besteht der Verdacht auf einen Verstoß. Freitag. Kanzler Merz hat sein Kabinett umgebaut. Auslöser ist der Rücktritt von Unionsfraktionschef Jens Spahn. Der bisherige Kanzleramtschef Thorsten Frey soll an die Spitze der Unionsfraktion wechseln. Seine Nachfolge im Kanzleramt übernimmt Gesundheitsministerin Nina Wagen. Neuer Gesundheitsminister soll CDU-Generalsekretär Carsten Linnemann werden. Außerdem wechselt Philipp Amthor aus dem Digitalministerium als Staatsminister und Bund-Länder-Koordinator ins Kanzleramt.
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8: In der Wetterredaktion Julia Kersten. Das Wochenende startet im Norden bewölkt mit kurzen Schauern. Überall sonst bleibt es sonnig und trocken. Erst am Abend gibt es im Südwesten erste Gewitter. Die Werte liegen an den Küsten bei milden 21 Grad.

0: Im Norden bis zu 29 Grad, im Süden sogar Spitzenwerte bis zu 32 Grad. Später gibt es fast überall Schauer und Gewitter. In den Nächten kühlt es jeweils auf 18 bis 11 Grad ab. Der Trend für die kommende Woche zeigt, viele Wolken, immer wieder Schauer und Gewitter. Mit 17 bis 12 Grad wird es spürbar kühler.
1: So viel zu den Nachrichten und dem Wetter. Wir wünschen allen Hörern weiterhin viel Spaß bei Fantastic Radio.
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6: Mit Gisela Hoff. Die Weltgesundheitsorganisation ruft wegen zunehmender Erkrankungen an Westnilfieber in Südeuropa zu besonderer Wachsamkeit auf. Vor allem in Griechenland und Italien ist die Zahl der Fälle zuletzt gestiegen. Das Virus wird durch Mücken übertragen. Nach Angaben der WHO hat

0: die Krankheitssaison gerade erst begonnen. Und nun der Blick auf die wichtigsten Meldungen der Woche. Montag. Nach Warnstreiks und Programmausfällen haben sich der Bayerische Rundfunk und die Gewerkschaften auf einen neuen Tarifvertrag geeinigt. Die Gehälter und Honorare steigen bis Ende 2028 in mehreren Schritten um bis zu 2,5% pro Jahr. Von dem Abschluss profitieren rund 5.300 feste und freie Beschäftigte der viertgrößten ARD-Anstalt. Dienstag. Die Zahl der polizeilich registrierten Fälle sexuellen Kindesmissbrauchs ist in Deutschland innerhalb von 5 Jahren deutlich gestiegen. Im vergangenen Jahr wurden rund 17.000 Fälle erfasst, rund 1.600 mehr als 2021. Die tatsächliche Zahl dürfte deutlich höher liegen, weil es eine hohe Dunkelziffer gibt. Mittwoch. Ermittler von Staatsanwaltschaft und Steuerfahndung haben die Zentrale der Deutschen Bank in Frankfurt am Main durchsucht. Hintergrund sollen Ermittlungen wegen des Verdachts der Steuerhinterziehung im Zusammenhang mit sogenannten Cum-Cum-Geschäften sein. Dabei werden Aktien rund um den Dividendenstichtag zwischen verschiedenen Beteiligten verschoben, um die Steuerlast zu senken. Donnerstag. Der Berliner Senat geht mit einem neuen Mietenscan gegen mögliche Verstöße gegen die Mietpreisbremse vor. Dabei werden Wohnungsinserate im Internet automatisch überprüft. Im Juni wurden mehr als 7.700 Angebote untersucht. Bei 46% besteht der Verdacht auf einen Verstoß. Freitag. Kanzler Merz hat sein Kabinett umgebaut. Auslöser ist der Rücktritt von Unionsfraktionschef Jens Spahn. Der bisherige Kanzleramtschef Thorsten Frey soll an die Spitze der Unionsfraktion wechseln. Seine Nachfolge im Kanzleramt übernimmt Gesundheitsministerin Nina Wagen. Neuer Gesundheitsminister soll CDU-Generalsekretär Carsten Linnemann werden. Außerdem wechselt Philipp Amthor aus dem Digitalministerium als Staatsminister und Bund-Länder-Koordinator ins Kanzleramt.
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2: In der Wetterredaktion Julia Kersten. Das Wochenende startet im Norden bewölkt mit kurzen Schauern. Überall sonst bleibt es sonnig und trocken. Erst am Abend gibt es im Südwesten erste Gewitter. Die Werte liegen an den Küsten bei milden 21 Grad, im Norden bis zu 29 Grad, im Süden sogar Spitzenwerte bis zu 32 Grad. Später gibt es fast überall Schauer und Gewitter. In den Nächten kühlt es jeweils auf 18 bis 11 Grad ab. Der Trend für die kommende Woche zeigt, viele Wolken, immer wieder Schauer und Gewitter. Mit 17 bis 12 Grad wird es spürbar kühler.
1: So viel zu den Nachrichten und dem Wetter. Wir wünschen allen Hörern weiterhin viel Spaß bei Fantastic Radio.
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6: Mit Gisela Hoff. Die Weltgesundheitsorganisation ruft wegen zunehmender Erkrankungen an Westnilfieber in Südeuropa zu besonderer Wachsamkeit auf. Vor allem in Griechenland und Italien ist die Zahl der Fälle zuletzt gestiegen. Das Virus wird durch Mücken übertragen. Nach Angaben der WHO hat die Krankheitssaison gerade erst begonnen. Und nun der Blick auf die wichtigsten Meldungen der Woche. Montag. Nach Warnstreiks und Programmausfällen haben sich der Bayerische Rundfunk und die Gewerkschaften auf einen neuen Tarifvertrag geeinigt. Die Gehälter und Honorare steigen bis Ende 2028 in mehreren Schritten um bis zu 2,5% pro Jahr. Von dem Abschluss profitieren rund 5.300 feste und freie Beschäftigte der viertgrößten ARD-Anstalt. Dienstag. Die Zahl der polizeilich registrierten Fälle sexuellen Kindesmissbrauchs ist in Deutschland innerhalb von 5 Jahren deutlich gestiegen. Im vergangenen Jahr wurden rund 17.000 Fälle erfasst und 1.600 mehr als 2021. Die tatsächliche Zahl dürfte deutlich höher liegen, weil es eine hohe Dunkelziffer gibt. Mittwoch. Ermittler von Staatsanwaltschaft und Steuerfahndung haben die Zentrale der Deutschen Bank in Frankfurt am Main durchsucht. Hintergrund sollen Ermittlungen wegen des Verdachts der Steuerhinterziehung im Zusammenhang mit sogenannten Cum-Cum-Geschäften sein. Dabei werden Aktien rund um den Dividendenstichtag zwischen verschiedenen Beteiligten verschoben, um die Steuerlast zu senken. Donnerstag. Der Berliner Senat geht mit einem neuen Mietenscan gegen mögliche Verstöße gegen die Mietpreisbremse vor. Dabei werden Wohnungsinserate im Internet automatisch überprüft. Im Juni wurden mehr als 7.700 Angebote untersucht. Bei 46% besteht der Verdacht auf einen Verstoß. Freitag. Kanzler Merz hat sein Kabinett umgebaut. Auslöser ist der Rücktritt von Unionsfraktionschef Jens Spahn. Der bisherige Kanzleramtschef Thorsten Frey soll an die Spitze der Unionsfraktion wechseln. Seine Nachfolge im Kanzleramt übernimmt Gesundheitsministerin Nina Wagen. Neuer Gesundheitsminister

0: soll CDU-Generalsekretär Carsten Linnemann werden. Außerdem wechselt Philipp Amthor aus dem Digitalministerium als Staatsminister und Bund-Länder-Koordinator ins Kanzleramt.
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2: In der Wetterredaktion Julia Kersten. Das Wochenende startet im Norden bewölkt mit kurzen Schauern. Überall sonst bleibt es sonnig und trocken. Erst am Abend gibt es im Südwesten erste Gewitter. Die Werte liegen an den Küsten bei milden 21 Grad, im Norden bis zu 29 Grad, im Süden sogar Spitzenwerte bis zu 32 Grad. Später gibt es fast überall Schauer und Gewitter. In den Nächten kühlt es jeweils auf 18 bis 11 Grad ab. Der Trend für die kommende Woche zeigt, viele Wolken, immer wieder Schauer und Gewitter. Mit 17 bis 12 Grad wird es spürbar kühler.
1: So viel zu den Nachrichten und dem Wetter. Wir wünschen allen Hörern weiterhin viel Spaß bei Fantastic Radio.
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0: Den ukrainischen Präsidenten Selenskyj am Dienstag im Weißen Haus empfangen. Ein entsprechender Besuch sei geplant, teilte ein Regierungsbeamter mit. Weitere Einzelheiten zu dem Treffen sind bislang nicht bekannt gegeben worden. UN-Generalsekretär Guterres ist erstmals seit mehr als 15 Jahren wieder nach Syrien gereist. Bei seinem Solidaritätsbesuch in Damaskus traf er den Übergangspräsidenten und den Außenminister des Landes. Guterres besuchte außerdem das berüchtigte Militärgefängnis nahe Damaskus. Während der Herrschaft des gestürzten Machthabers al-Assad sollen dort laut Amnesty International tausende Menschen bei Massenhinrichtungen getötet worden sein. DHL fordert strengere gesetzliche Vorgaben für die Paketbranche. Pakete mit einem Gewicht von mehr als 23 Kilogramm sollen nach Ansicht des Unternehmens künftig nur noch von 2 Menschen zugestellt werden dürfen. DHL-Vorständin Haag-Leitner forderte, dass diese Regel gesetzlich festgeschrieben und für die gesamte Branche verbindlich wird. Damit sollen Paketboten besser vor körperlicher Überlastung geschützt werden. In Frankreich und Spanien sind wegen schwerer Waldbrände inzwischen rund 270.000 Menschen in Sicherheit gebracht worden. Im französischen Departement Gironde wurden nach Angaben des Innenministers rund 167.000 Menschen evakuiert. Damit läuft im Südwesten Frankreichs eine der größten Evakuierungsaktionen der Geschichte des Landes. In Spanien mussten nach Regierungsangaben rund 73.000 Menschen ihre Häuser verlassen. Auch dort gibt es ausgedehnte Brände. Beim Absturz eines Leichtflugzeugs in ein Einfamilienhaus nahe Bremen ist mindestens ein Mensch ums Leben gekommen. In dem Flugzeug wurde eine tote Person gefunden. Zunächst war aber unklar, ob sich noch weitere Menschen an Bord befanden. Die Bewohner des Hauses waren nicht zu Hause. Im Umkreis von 100 Metern wurden Anwohner vorsorglich evakuiert. Die Ursache des Absturzes ist noch unklar. Eine Gefahr für die Allgemeinheit besteht nach Polizeiangaben inzwischen nicht mehr. Die Flugunfalluntersuchungen der zuständigen Bundesbehörden sind bereits angelaufen. Mit Ergebnissen wird in den kommenden Tagen gerechnet.
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2: In der Wetterredaktion Julia Kersten. Das Wochenende startet im Norden bewölkt mit kurzen Schauern. Überall sonst bleibt es sonnig und trocken. Erst am Abend gibt es im Südwesten erste Gewitter. Die Werte liegen an den Küsten bei milden 21 Grad, im Norden bis zu 29 Grad, im Süden sogar Spitzenwerte bis zu 32 Grad. Später gibt es fast überall Schauer und Gewitter. In den Nächten kühlt es jeweils auf 18 bis 11 Grad ab. Der Trend für die kommende Woche zeigt, viele Wolken, immer wieder Schauer und Gewitter. Mit 17 bis 12 Grad wird es spürbar kühler.
1: So viel zu den Nachrichten und dem Wetter. Wir wünschen allen Hörern weiterhin viel Spaß bei Fantastic Radio.
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6: Für die Meldungen im Studio Michael Miem. In Frankreich und Spanien sind wegen schwerer Waldbrände inzwischen rund 270.000 Menschen in Sicherheit gebracht worden. Im französischen Departement Gironde wurden nach Angaben des Innenministers rund 167.000 Menschen evakuiert. Damit läuft im Südwesten Frankreichs eine der größten Evakuierungsaktionen der Geschichte des Landes. In Spanien mussten nach Regierungsangaben rund 73.000 Menschen ihre Häuser verlassen. Auch dort gibt es ausgedehnte Brände. Indiens Bildungsminister Pradhan ist nach wochenlangen Protesten und dem Druck der sogenannten Kakerlaken-Bewegung zurückgetreten. Er legte Premierminister Modi sein Rücktrittsgesuch vor und erklärte, großen Respekt vor den Anliegen und Erwartungen der jungen Menschen zu haben. Anhänger der Kakerlaken-Volkspartei feierten den Schritt mit lautem Jubel. Der Hollywood-Konzern Paramount hat die geplante Übernahme von Warner Brothers vorerst auf Eis gelegt. Grund sind Wettbewerbsklagen von 12 US-Bundesstaaten und der Drehbuchautoren-Gewerkschaft. Die mehr als 100 Milliarden US-Dollar schwere Übernahme soll erst nach einer Entscheidung über die Klagen oder spätestens am 1. Juni 2027 weiter vorangetrieben werden. Beim Absturz eines Leichtflugzeugs in ein Einfamilienhaus nahe Bremen ist mindestens ein Mensch ums Leben gekommen. In dem Flugzeug wurde eine tote Person gefunden. Zunächst war aber unklar, ob sich noch weitere Menschen an Bord befanden. Die Bewohner des Hauses waren nicht zu Hause. Im Umkreis von 100 Metern wurden Anwohner vorsorglich evakuiert. Die Ursache des Absturzes ist noch unklar. Eine Gefahr für die Allgemeinheit besteht nach Polizeiangaben inzwischen nicht mehr. Die Flugunfalluntersuchungen der zuständigen Bundesbehörden sind bereits angelaufen. Mit Ergebnissen wird in den kommenden Tagen gerechnet. Soweit der Blick auf die aktuellen Meldungen aus der Nachrichtenredaktion.
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7: In der Wetterredaktion Julia Kersten. Das Wochenende startet im Norden bewölkt mit kurzen Schauern. Überall sonst bleibt es sonnig und trocken. Erst am Abend gibt es im Südwesten erste Gewitter. Die Werte liegen an den Küsten bei milden 21 Grad, im Norden bis zu 29 Grad, im Süden sogar Spitzenwerte bis zu 32 Grad. Später gibt es fast überall Schauer und Gewitter. In den Nächten kühlt es jeweils auf 18 bis 11 Grad ab. Der Trend für die kommende Woche zeigt, viele

0: Wolken, immer wieder Schauer und Gewitter. Mit 17 bis 12 Grad wird es spürbar kühler.
1: So viel zu den Nachrichten und dem Wetter. Wir wünschen allen Hörern weiterhin viel Spaß bei Fantastic Radio.
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7: Mit Michael Miem. Ein großer Waldbrand nordöstlich von Madrid hat bereits rund 13.000 Hektar Fläche zerstört. Nach Angaben der Behörden sind die Flammen weiterhin außer Kontrolle und haben sich deutlich ausgebreitet. Mehr als 500 Einsatzkräfte kämpfen am Boden gegen das Feuer und legen Brandschneisen an, um die Ausbreitung zu stoppen. Unterstützt werden sie von der militärischen Notfalleinheit. Bislang konnten die Einsatzkräfte verhindern, dass die Flammen Ortschaften erreichen. Der Konflikt zwischen den USA und dem Iran droht weiter zu eskalieren. Nach tagelangen Angriffen und Gegenschlägen wurden bei einem iranischen Raketenangriff auf einen Luftwaffenstützpunkt in Jordanien erstmals seit Monaten wieder US-Soldaten getötet. Beide Seiten verschärften daraufhin ihre deutschen Raketenangriffe auf einen Luftwaffenstützpunkt in Jordanien erstmals seit Monaten wieder US-Soldaten getötet. Beide Seiten verschärften daraufhin ihre Drohungen und kündigten weitere Reaktionen.

0: hören. Vielerorts entstanden erhebliche Schäden, heißt es aus der Ukraine. Jens Spahn hat seinen Rücktritt als Vorsitzender der Unionsbundestagsfraktion angekündigt. Der CDU-Politiker begründete seine Entscheidung mit seiner Familie, die für ihn nun an erster Stelle stehe. Spahn war erst seit 14 Monaten Fraktionschef. Wer ihm nachfolgt, ist noch offen. Als mögliche Kandidaten werden unter anderem Thorsten Frey, Carsten Linnemann, Alexander Dobrindt, Günter Krings und Nina Wagen gehandelt. Mehr als drei Wochen nach dem schweren Doppelerdbeben in Venezuela ist die Zahl der Todesopfer auf über 5.000 gestiegen. Mehr als 16.700 Menschen wurden verletzt. Die Behörden rechnen weiterhin mit aufwendigen Hilfs- und Bergungsarbeiten in den betroffenen Regionen. Viele Menschen haben durch die Katastrophe ihr Zuhause verloren. Das Erdbeben zählt zu den schwersten Naturkatastrophen des Landes seit Jahrzehnten.
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2: In der Wetterredaktion Julia Kersten. Das Wochenende startet im Norden bewölkt mit kurzen Schauern. Überall sonst bleibt es sonnig und trocken. Erst am Abend gibt es im Südwesten erste Gewitter. Die Werte liegen an den Küsten bei milden 21 Grad, im Norden bis zu 29 Grad, im Süden sogar Spitzenwerte bis zu 32 Grad. Später gibt es fast überall Schauer und Gewitter. In den Nächten kühlt es jeweils auf 18 bis 11 Grad ab. Der Trend für die kommende Woche zeigt, viele Wolken, immer wieder Schauer und Gewitter. Mit 17 bis 12 Grad wird es spürbar kühler.
1: So viel zu den Nachrichten und dem Wetter. Wir wünschen allen Hörern weiterhin viel Spaß bei Fantastic Radio.
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Ich sag da mal hallo, herzlich willkommen und einen wunderschönen guten Abend, liebe Hörerinnen und Hörer. Hier ist Fantastikradio, der gute Laune-Sender aus dem Herzen Deutschlands für das World Wide Web.

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Ihr habt weltweit die Möglichkeit, euch hier interaktiv bei uns an der Programmgestaltung zu beteiligen. Alles, was ihr tun müsst, ihr geht bei uns auf die Homepage auf fantastikradio.de. Dort schaut ihr in der Rubrik FRH Wünsche und Grüße. Da findet ihr eine Telefonnummer, unsere E-Mail-Adresse.

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Und natürlich könnt ihr uns auch im Chat besuchen. 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

Ja, und wem das alles zu schnell ging, wie gesagt, alle Infos dazu findet ihr bei uns auf der Homepage fantastikradio.de unter der Rubrik FRH. Wünsche und Grüße. Und da ich euch ja schon begrüßt habe, wünsche ich jetzt an dieser Stelle, von dieser Stelle aus, wie gewohnt, euch allen einen super schönen Abend hier bei uns bei fantastikradio. Mein Name ist übrigens Jürgen Herberg, heute und jetzt und hier für die Musik zuständig.

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1: Mit Michael Miem. Ein großer Waldbrand nordöstlich von Madrid hat bereits rund 13.000 Hektar Fläche zerstört. Nach Angaben der Behörden sind die Flammen weiterhin außer Kontrolle und haben sich deutlich ausgebreitet. Mehr als 500 Einsatzkräfte kämpfen am Boden gegen das Feuer und legen Brandschneisen an, um die Ausbreitung zu stoppen. Unterstützt werden sie von der militärischen Notfalleinheit. Bislang konnten die Einsatzkräfte verhindern, dass die Flammen Ortschaften erreichen. Der Konflikt zwischen den USA und dem Iran droht weiter zu eskalieren. Nach tagelangen Angriffen und Gegenschlägen wurden bei einem iranischen Raketenangriff auf einen Luftwaffenstützpunkt in Jordanien erstmals seit Monaten wieder US-Soldaten getötet. Beide Seiten verschärften daraufhin ihre Drohungen und kündigten weitere Reaktionen an. Diplomatische Bemühungen zur Entspannung sind derzeit nicht erkennbar. Die Sorge vor einer Ausweitung des Konflikts in der gesamten Region wächst unterdessen weiter. Russland hat die ukrainische Hauptstadt Kiew mit zahlreichen ballistischen Raketen angegriffen. Nach Angaben von Präsident Selenskyj handelte es sich um einen der schwersten Raketenangriffe auf die Stadt seit langem. Bei den Angriffen kam mindestens ein Mensch ums Leben. Nach Angaben von Präsident Selenskyj handelte es sich um einen der schwersten Raketenangriffe auf die Stadt seit langem. Bei den Angriffen kam mindestens ein Mensch ums Leben, 16 weitere wurden verletzt.

0: Carsten Linnemann, Alexander Dobrindt, Günter Krings und Nina Wagen gehandelt. Mehr als drei Wochen nach dem schweren Doppelerdbeben in Venezuela ist die Zahl der Todesopfer auf über 5000 gestiegen. Mehr als 16.700 Menschen wurden verletzt. Die Behörden rechnen weiterhin mit aufwendigen Hilfs- und Bergungsarbeiten in den betroffenen Regionen. Viele Menschen haben durch die Katastrophe ihr Zuhause verloren. Das Erdbeben zählt zu den schwersten Naturkatastrophen des Landes seit Jahrzehnten.
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2: In der Wetterredaktion Julia Kersten. Das Wochenende startet im Norden bewölkt mit kurzen Schauern. Überall sonst bleibt es sonnig und trocken. Erst am Abend gibt es im Südwesten erste Gewitter. Die Werte liegen an den Küsten bei milden 21 Grad, im Norden bis zu 29 Grad, im Süden sogar Spitzenwerte bis zu 32 Grad. Später gibt es fast überall Schauer und Gewitter. In den Nächten kühlt es jeweils auf 18 bis 11 Grad ab. Der Trend für die kommende Woche zeigt, viele Wolken, immer wieder Schauer und Gewitter. Mit 17 bis 12 Grad wird es spürbar kühler.
1: So viel zu den Nachrichten und dem Wetter. Wir wünschen allen Hörern weiterhin viel Spaß bei Fantastic Radio.
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1: Mit Michael Miem. Ein großer Waldbrand nordöstlich von Madrid hat bereits rund 13.000 Hektar Fläche zerstört. Nach Angaben der Behörden sind die Flammen weiterhin außer Kontrolle und haben sich deutlich ausgebreitet. Mehr als 500 Einsatzkräfte kämpfen am Boden gegen das Feuer und legen Brandschneisen an, um die Ausbreitung zu stoppen. Unterstützt werden sie von der militärischen Notfalleinheit. Bislang konnten die Einsatzkräfte verhindern, dass die Flammen Ortschaften erreichen. Der Konflikt zwischen den USA und dem Iran droht weiter zu eskalieren. Nach tagelangen Angriffen und Gegenschlägen wurden bei einem iranischen Raketenangriff auf einen Luftwaffenstützpunkt in Jordanien erstmals seit Monaten wieder US-Soldaten getötet. Beide Seiten verschärften daraufhin ihre Drohungen und kündigten weitere Reaktionen an. Diplomatische Bemühungen zur Entspannung sind derzeit nicht erkennbar. Die Sorge vor einer Ausweitung des Konflikts in der gesamten Region wächst unterdessen weiter. Russland hat die ukrainische Hauptstadt Kiew mit zahlreichen ballistischen Raketen angegriffen. Nach Angaben von Präsident Selenskyj handelte es sich um einen der schwersten Raketenangriffe auf die Stadt seit langem. Bei den Angriffen kam mindestens ein Mensch ums Leben, 16 weitere wurden verletzt. In weiten Teilen der Millionenstadt waren Explosionen zu hören. Vielerorts entstanden erhebliche Schäden, heißt es aus der Ukraine. Jens Spahn hat seinen Rücktritt als Vorsitzender der Unionsbundestagsfraktion angekündigt. Der CDU-Politiker begründete seine Entscheidung mit seiner Familie, die für ihn nun an erster Stelle stehe. Spahn war erst seit 14 Monaten Fraktionschef. Wer ihm nachfolgt, ist noch offen. Als mögliche Kandidaten werden und an erster Stelle stehe. Spahn war erst seit 14 Monaten Fraktionschef. Wer ihm nachfolgt, ist noch offen. Als mögliche Kandidaten werden unter anderem Thorsten Frey, Carsten Linnemann, Alexander Dobrindt.

0: Redaktion Julia Kersten. Das Wochenende startet im Norden bewölkt mit kurzen Schauern. Überall sonst bleibt es sonnig und trocken. Erst am Abend gibt es im Südwesten erste Gewitter. Die Werte liegen an den Küsten bei milden 21 Grad, im Norden bis zu 29 Grad, im Süden sogar Spitzenwerte bis zu 32 Grad. Später gibt es fast überall Schauer und Gewitter. In den Nächten kühlt es jeweils auf 18 bis 11 Grad ab. Der Trend für die kommende Woche zeigt, viele Wolken, immer wieder Schauer und Gewitter. Mit 17 bis 12 Grad wird es spürbar kühler.
1: So viel zu den Nachrichten und dem Wetter. Wir wünschen allen Hörern weiterhin viel Spaß bei Fantastic Radio.
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2: Mit Michael Mien. Ein großer Waldbrand nordöstlich von Madrid hat bereits rund 13.000 Hektar Fläche zerstört. Nach Angaben der Behörden sind die Flammen weiterhin außer Kontrolle und haben sich deutlich ausgebreitet. Mehr als 500 Einsatzkräfte kämpfen am Boden gegen das Feuer und legen Brandschneisen an, um die Ausbreitung zu stoppen. Unterstützt werden sie von der militärischen Notfalleinheit. Bislang konnten die Einsatzkräfte verhindern, dass die Flammen Ortschaften erreichen. Der Konflikt zwischen den USA und dem Iran droht weiter zu eskalieren. Nach tagelangen Angriffen und Gegenschlägen wurden bei einem iranischen Raketenangriff auf einen Luftwaffenstützpunkt in Jordanien erstmals seit Monaten wieder US-Soldaten getötet. Beide Seiten verschärften daraufhin ihre Drohungen und kündigten weitere Reaktionen an. Diplomatische Bemühungen zur Entspannung sind derzeit nicht erkennbar. Die Sorge vor einer Ausweitung des Konflikts in der gesamten Region wächst unterdessen weiter. Russland hat die ukrainische Hauptstadt Kiew mit zahlreichen ballistischen Raketen angegriffen. Nach Angaben von Präsident Selenskyj handelte es sich um einen der schwersten Raketenangriffe auf die Stadt seit langem. Bei den Angriffen kam mindestens ein Mensch ums Leben, 16 weitere wurden verletzt. In weiten Teilen der Millionenstadt waren Explosionen zu hören. Vielerorts entstanden erhebliche Schäden, heißt es aus der Ukraine. Jens Spahn hat seinen Rücktritt als Vorsitzender der Unionsbundestagsfraktion angekündigt. Der CDU-Politiker begründete seine Entscheidung mit seiner Familie, die für ihn nun an erster Stelle stehe. Spahn war erst seit 14 Monaten Fraktionschef. Wer ihm nachfolgt, ist noch offen. Als mögliche Kandidaten werden unter anderem Thorsten Frey, Carsten Linnemann, Alexander Dobrindt, Günter Krings und Nina Wagen gehandelt. Mehr als 3 Wochen nach dem schweren Doppelerdbeben in Venezuela ist die Zahl der Todesopfer auf über 5.000 gestiegen. Mehr als 16.700 Menschen wurden verletzt. Die Behörden rechnen weiterhin mit aufwendigen Hilfs- und Bergungsarbeiten in den betroffenen Regionen. Viele Menschen haben durch die Katastrophe ihr Zuhause verloren. Das Erdbeben zählt zu den schwersten Naturkatastrophen des Landes seit Jahrzehnten.
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2: Viele Menschen haben durch die Katastrophe ihr Zuhause verloren. Das Erdbeben zählt zu den schwersten Naturkatastrophen des Landes seit Jahrzehnten.
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3: In der Wetterredaktion Julia Kersten.

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0: Für die Meldungen im Studio Michael Miem. In Frankreich und Spanien sind wegen schwerer Waldbrände inzwischen rund 270.000 Menschen in Sicherheit gebracht worden. Im französischen Departement Gironde wurden nach Angaben des Innenministers rund 167.000 Menschen evakuiert. Damit läuft im Südwesten Frankreichs eine der größten Evakuierungsaktionen der Geschichte des Landes. In Spanien mussten nach Regierungsangaben rund 73.000 Menschen ihre Häuser verlassen. Auch dort gibt es ausgedehnte Brände. Indiens Bildungsminister Pradhan ist nach wochenlangen Protesten und dem Druck der sogenannten Kakerlaken-Bewegung zurückgetreten. Er legte Premierminister Modi sein Rücktrittsgesuch vor und erklärte, großen Respekt vor den Anliegen und Erwartungen der jungen Menschen zu haben. Anhänger der Kakerlaken-Volkspartei feierten den Schritt mit lautem Jubel. Der Hollywood-Konzern Paramount hat die geplante Übernahme von Warner Brothers vorerst auf Eis gelegt. Grund sind Wettbewerbsklagen von 12 US-Bundesstaaten und der Drehbuchautoren-Gewerkschaft. Die mehr als 100 Milliarden US-Dollar schwere Übernahme soll erst nach einer Entscheidung über die Klagen oder spätestens am 1. Juni 2027 weiter vorangetrieben werden. Beim Absturz eines Leichtflugzeugs in ein Einfamilienhaus nahe Bremen ist mindestens ein Mensch ums Leben gekommen. In dem Flugzeug wurde eine tote Person gefunden. Zunächst war aber unklar, ob sich noch weitere Menschen an Bord befanden. Die Bewohner des Hauses waren nicht zu Hause. Im Umkreis von 100 Metern wurden Anwohner vorsorglich evakuiert. Die Ursache des Absturzes ist noch unklar. Eine Gefahr für die Allgemeinheit besteht nach Polizeiangaben inzwischen nicht mehr. Die Flugunfalluntersuchungen der zuständigen Bundesbehörden sind bereits angelaufen. Mit Ergebnissen wird in den kommenden Tagen gerechnet. Soweit der Blick auf die aktuellen Meldungen aus der Nachrichtenredaktion.
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2: In der Wetterredaktion Julia Kersten. Das Wochenende startet im Norden bewölkt mit kurzen Schauern. Überall sonst bleibt es sonnig und trocken. Erst am Abend gibt es im Südwesten erste Gewitter. Die Werte liegen an den Küsten bei milden 21 Grad, im Norden bis zu 29 Grad, im Süden sogar Spitzenwerte bis zu 32 Grad. Später gibt es fast überall Schauer und Gewitter. In den Nächten kühlt es jeweils auf 18 bis 11 Grad ab. Der Trend für die kommende Woche zeigt, viele Wolken, immer wieder Schauer und Gewitter. Mit 17 bis 12 Grad wird es spürbar kühler.
1: So viel zu den Nachrichten und dem Wetter. Wir wünschen allen Hörern weiterhin viel Spaß bei Fantastic Radio.
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6: Für die Meldungen im Studio Michael Miem. In Frankreich und Spanien sind wegen schwerer Waldbrände inzwischen rund 270.000 Menschen in Sicherheit gebracht worden. Im französischen Departement Gironde wurden nach Angaben des Innenministers rund 167.000 Menschen evakuiert. Damit läuft im Südwesten Frankreichs eine der größten Evakuierungsaktionen der Geschichte des Landes. In Spanien mussten nach Regierungsangaben rund 73.000 Menschen ihre Häuser verlassen. Auch dort gibt es ausgedehnte Brände. Indiens Bildungsminister Pradhan ist nach wochenlangen Protesten und dem Druck der sogenannten Kakerlaken-Bewegung zurückgetreten. Er legte Premierminister Modi sein Rücktrittsgesuch vor und erklärte, großen Respekt vor den Anliegen und Erwartungen der jungen Menschen zu haben. Anhänger der Kakerlaken-Volkspartei feierten den Schritt mit lautem Jubel. Der Hollywood-Konzern Paramount hat die geplante Übernahme von Warner Brothers vorerst auf Eis gelegt. Grund sind Wettbewerbsklagen von 12 US-Bundesstaaten und der Drehbuchautoren-Gewerkschaft. Die mehr als 100 Milliarden US-Dollar schwere Übernahme soll erst nach einer Entscheidung über die Klagen oder spätestens am 1. Juni 2027 weiter vorangetrieben werden. Beim Absturz eines Leichtflugzeugs in ein Einfamilienhaus nahe Bremen ist mindestens ein Mensch ums Leben gekommen. In dem Flugzeug wurde eine tote Person gefunden. Zunächst war aber unklar, ob sich noch weitere Menschen an Bord befanden. Die Bewohner des Hauses waren nicht zu Hause. Im Umkreis von 100 Metern wurden Anwohner vorsorglich evakuiert. Die Ursache des Absturzes ist noch unklar. Eine Gefahr für die Allgemeinheit besteht nach Polizeiangaben inzwischen nicht mehr. Die Flugunfalluntersuchungen der zuständigen Bundesbehörden sind bereits angelaufen. Mit Ergebnissen wird in den kommenden Tagen gerechnet. Soweit der Blick auf die aktuellen Meldungen aus der Nachrichtenredaktion.
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7: In der Wetterredaktion Julia Kersten. Das Wochenende startet im Norden bewölkt mit kurzen Schauern. Überall sonst bleibt es sonnig und trocken. Erst am Abend gibt es im Südwesten erste Gewitter. Die Werte liegen an den Küsten bei milden 21 Grad, im Norden bis zu 29 Grad, im Süden sogar Spitzenwerte bis zu 32 Grad. Später gibt es fast überall Schauer und Gewitter. In den Nächten kühlt es jeweils auf 18 bis 11 Grad ab. Der Trend für die kommende Woche zeigt, viele Wolken, immer wieder Schauer und Gewitter. Mit 17 bis 12 Grad wird es spürbar kühler.
5: So viel zu den Nachrichten und dem Wetter. Wir wünschen allen Hörern weiterhin viel Spaß bei Fantastic Radio.
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